0: 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六，电话150-0327-3506 150-0327-3506。出租门市房水电齐全，租金8000，面积4×9米，位置在双塔晚市中间路北的位置。电话是139-317-8850 139-317-8850。来自吕公堡的一家工厂要招聘电焊工，计件工资大概每月8000到10000，电话137-847-68663 137-847-68663。来自梁兆的一家小区物业招聘保安员，要求男性，年龄70岁以下，日工资112，电话158-3189-5851 158-3189-5851。
1: 你说
0: 好，继续来接热线。你好，这位朋友。喂，你好。
2: 你好，
0: 请讲。
2: 出售大疆三轮车，大棚的，1.6米的斗。那我还一辆全封闭的三轮车也要出售。接送孩子用的，联系电话是138-324-2355。
0: 好，再见。这位朋友呢是要出售一辆大疆牌的三轮车，还有一个这个全封闭的三轮车。要出售，电话138-327-23255 138-327-23255。